0: Hat man auf dem nächsten Mal recht, ja.
1: Das auch.
0: Jitsi Cafe, New Hampshire.